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1: Die Polizei hat den Raser identifiziert, der am Mittwochabend in Dortmund bei einer Kontrolle einen Beamten angefahren hatte. Mit Hilfe von Zeugenaussagen und einem Blitzerfoto konnte der Verdächtige ermittelt werden. Demnach handelt es sich um einen 32-Jährigen aus Dortmund, der keinen gültigen Führerschein hat. Der angefahrene Polizist wurde bei der Flucht des Rasers leicht verletzt. Während der Sommerferien hat sich der Arbeitsmarkt in NRW schwächer entwickelt als erwartet. Im August waren 808.970 Menschen arbeitslos gemeldet, 15.815 mehr als im Juli. Die Arbeitslosenquote stieg von 7,9 auf 8%. NRW hat seine Bewerbung als Olympiakandidat noch einmal nachgebessert. Ministerpräsident Hendrik Wüst will, dass es Rekordspiele werden. 17,6 Millionen Tickets stünden zur Verfügung, so viele wie noch nie zu Olympischen Spielen. Das sagte Wüst am Rande eines Besuches der für das Schwimmen vorgesehenen Arena in Gelsenkirchen. Die Entscheidung, ob Köln, Rhein-Ruhr, München oder Berlin der deutsche Bewerber wird, fällt in knapp 4 Wochen.
2: Und wir sind beim Wetter mit Claudia Kleinert. Gerade sind wir in Münster baden gegangen. Was ist das eigentlich? Hat hier irgendjemand vorgespult? Ist jetzt irgendwie April?
3: Neues war Sonne. Ja, wirklich. Also, oder zurückgespult, je nachdem. Dann hätten wir den Sommer noch vor uns. Wäre jetzt auch nicht so verkehrt. Ja, wir haben echt typisches Aprilwetter. Kräftige Schauergewitter mit Sturmböen. Und dann lockert es wieder auf und die Sonne ist draußen. Das geht doch erst mal so weiter. Denn ein Tief nach dem anderen zieht jetzt über uns hinweg. Und es hat zum Teil auch mal kräftig geregnet. In Kleve seit gestern Abend 34 Liter, Schmallenberg 27, Emmerich 26, Beverungen 22. Dazu gab es mit den Gewittern auch kräftige Windböen. Und ein Tief nach dem anderen zieht jetzt über uns hinweg. Das bedeutet, es trifft nicht jeden, aber wenn es regnet, dann auch mal kräftig. Hier sieht man dieses wunderschöne, ausgeprägte Tiefdruckgebiet. Hier kringelt sich's ein vor Schottland, wirklich sehr eindrucksvoll. Dahinter kommen jetzt noch ein paar Schauer hinterher. Und dann steht schon das nächste Tiefdruckgebiet vor der Tür. Das heißt, in den nächsten Stunden sind immer mal wieder Schauer möglich, nach Süden hin, aber auch über den Norden, Münsterland, Niederrhein ziehen einzelne. Es kommt noch ein bisschen was nach. Die sind nicht allzu kräftig, aber es kann dann doch eben mal einen kurzen ordentlichen Regenguss geben. Und dann ist es wieder trocken und die Sonne kommt raus. Das heißt, auch in den nächsten Tagen ziemlich wechselhaftes Wetter. Und in der Nacht erstmal abziehende Schauer. Die verschwinden nach Nordosten, dann lockert es von Westen, Südwesten her auf. Aber weil die Luft so feucht ist, kann sich örtlich Nebel bilden. Die Temperaturen gehen bis morgen früh zurück auf Werte von meist 16 bis 10 Grad auf dem kahlen Asten. Morgen Vormittag dichtere Wolken, Sonnenschein und erste Schauer schon vom Münsterland bis zum Niederrhein. Im Laufe des Nachmittags bleibt es dann so leicht wechselhaft. Das heißt, Schauer ziehen ab, Sonne kommt raus, vor allem nach Süden und Ostwestfalen wird es recht sonnig sein. Aus den Niederlanden aber kommen dann neue dichtere Wolken, ein neues Tief mit so einem leichten bis mäßigem Regen. Die Temperaturen steigen, meist in den trockenen Abschnitten, auf 17 bis 25 Grad. Das alles dabei aber deutlich spürbarem Wind. Da kommt aus südwestlichen Richtungen im Mittel Windstärke 4, in den höheren Lagen auch 5, also frischer Wind. Die nächsten Tage sehen nicht so viel anders aus. Am Sonntag vor allem nach Norden hin einzelne Schauer, sonst meist trocken, bei 22 bis 25 Grad. Und vor allem die Nacht zu Sonntag wird mild, 16 bis 19 Grad. Am Montag dann ein neues Tief, schon wieder neues. Dann zum Teil kräftige Regengüsse mit Blitz, Donner. Dazu kann es auch örtlich Sturmböen geben. Also die Gewitter werden dann schon wieder etwas heftiger als die, mit denen wir es heute ja zum Teil zu tun hatten. Bis dahin aber, ja, April.
2: April im August von Claudia Kleiner. Dankeschön.
3: Ja, und wir sehen uns, wenn Sie mögen, ich hoffe es um 21.45 Uhr wieder, kurz vor dem Kölner Treff mit einem Update der Nachrichten. Natürlich hier dann in WDR Aktuell.
2: Jetzt die Lokalzeit. Wir gehen direkt vor Ihre Haustür. Schönen Abend.
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12: Wohin mit der Drogenszene in Wuppertal?

0: Die trifft sich aktuell vor allem rund um den Hauptbahnhof. Die Junge Union spricht von einem Angstraum in der City und will einen Anlaufpunkt für Süchtige und Obdachlose verlagern. Doch wohin?
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0: Hallo am Freitag. Ja, zugegeben, Hauptbahnhöfe in Großstädten und vor allem das Bahnhofsumfeld, es ist ja in keiner Stadt so ein richtiger Wohlfühlort, oder? Die Junge Union Wuppertal sieht hier im Tal den Grund für die schlechte Atmosphäre rund um den Bahnhof, vor allem beim Café Cosa, eine Anlaufstelle für Sucht- und Drogenkranke. Der zunehmende Crack-Konsum hatte dort auch zuletzt wiederholt für Schlagzeilen gesorgt. Die Stadt Wuppertal arbeitet bereits an Plänen, wie die Drogenarbeit insgesamt neu aufgestellt werden kann. Aber erstmal ein Blick auf den aktuellen Standort.
2: Der Wupperpark Ost gleich unterhalb des Hauptbahnhofs. Hier trifft sich die Drogen- und Obdachlosenszene der Stadt. Kein Ort zum Wohlfühlen, sagt die Junge Union und will deshalb das Café Cosa, die Anlaufstelle für die Szene, an eine andere Stelle verlagern.
3: Es geht darum, dass die Suchterkrankten ihren Ort haben müssen, wo sie diese Ausgabestelle haben. Die Beratung, die ist auch ganz wichtig. Nur finden wir die an diesem Platz falsch. Hier fühlt man sich unsicher, hier ist ein Angstraum. Und gerade in den späten Abendstunden, es gibt hier einen sehr bekannten Club, das Open Ground, da geht man gerne hin. Wenn man da nachts anstehen muss und man hat direkt diese Szene nebenan, fühlt man sich einfach unsicher.
2: Tatsache ist, der zunehmende Konsum von Crack führt zu mehr Aggressionen und teils heftigen Auseinandersetzungen unter den Abhängigen. Zwar haben Polizei und Ordnungsamt gemeinsam mit dem Café Cosa viel unternommen, um die Probleme in den Griff zu bekommen, doch wenn möglich, meiden viele Wuppertaler jeden Gang über das Gelände.
4: Ich muss sagen, ich bin da bisher nur einmal durchgegangen und auch nie mehr. Also das hat mir dann schon gereicht, ja.
5: Vor allem als Frau traue ich mich das ehrlich gesagt nicht.
6: Was spielt sich denn da so im Kopf ab?
5: Ja, also die drogenkranken Menschen, die sind auch teilweise etwas aggressiv. Deswegen möchte man das wahrscheinlich eher vermeiden. Angegriffen zu werden, verbal beleidigt zu werden.
7: Klar, man braucht einen Platz für Obdachlose und für drogenabhängige Leute. Aber ob es jetzt mitten in der Stadt sein muss, das war mein Punkt. Ne? Das muss nicht unbedingt sein.
2: Eine Verlagerung der Szene ist allerdings alles andere als einfach, sagt die Chefin des Café Cosa, Nicole Gutsch. Der Wupperpark Ost sei bei den Drogenkranken ein akzeptierter Ort und liege am Rand der Innenstadt eigentlich optimal.
8: Wichtig ist, dass es ein zentraler Ort ist, möglichst bahnhofnah oder im Innenstadtbereich. Und das haben wir hier mit dem Cosa zu 100% dargestellt. Von daher ist das für uns hier der bestmögliche Ort. Er ist akzeptiert von der Szene und wird gut genutzt und ist trotzdem abseits von den Passantenströmen.
2: Und was sagt die Stadt? Seit mehr als einem halben Jahr arbeitet sie daran, die Betreuung der Suchtkranken neu aufzustellen. So könnte der Drogenkonsumraum Gleis 1 zu einem umfassenden Drogenhilfezentrum umgebaut werden. Aber auch das Café Cosa brauche man weiter an seinem jetzigen Platz.
9: Das Café Cosa wird an diesem Standort gebraucht, weil es verschiedene Funktionen übernimmt, die wichtig sind an diesem Standort. Und von daher ist das Café Cosa momentan unverzichtbar.
2: Viel ändern wird sich also erst einmal nicht. Nur eins ist klar, die Diskussion um das Café Cosa und die Drogenszene wird weitergehen.
0: Und auch in Solingen gab es viele Diskussionen und Aufregungen um ein Gebäude für Menschen, die Hilfe brauchen. Die Unterbringung von Flüchtlingen ist nach wie vor für die Städte eine Herausforderung. Vor 4 Jahren ungefähr wurde in Solingen bekannt gegeben, in Höscheid soll eine neue Unterkunft für Geflüchtete gebaut werden. Bei einigen Anwohnern traf das auf wenig Begeisterung, sie protestierten dagegen. Die Unterkunft wurde inzwischen gebaut und gestern gab es einen Tag der offenen Tür. Das Interesse daran war sehr groß.
10: Es kommen deutlich mehr Leute als erwartet. Die Nachbarn waren eingeladen, um sich ein Bild zu machen vom Inneren der neuen Unterkunft. Das Haus hatte viele Proteste ausgelöst.
11: Also ich bin hier hingekommen ohne Erwartungshaltung, sondern mehr als Informationsveranstaltung.
10: Familie Spitzer wohnt nebenan.
11: So schräg gegenüber, das sind vielleicht 80 Meter. Ja, und von daher war man anfangs natürlich sehr sensibilisiert darauf.
12: Viele Familien, die hier in der Gegend wohnen, haben kleine Kinder. Die sind natürlich besonders skeptisch. Wir lassen uns einfach mal auf uns zukommen.
10: Ordnungsdezernent Jan Welzel will mit seiner Kollegin und Sozialarbeitern lockere Gespräche und Besichtigung anbieten. Doch die Stimmung ist im überfüllten Raum durchaus angespannt.
13: Was ist das Sicherheitskonzept? Also, wer ist verantwortlich? Wer bezieht sich darauf? Weil das ganze Haus ist ja nicht für zwei Leute ausgelegt, sondern für mehr. Das möchte ich ja gerne wissen, wer hier reinkommt.
10: Besucher erzählen aber auch von guten Erfahrungen mit Flüchtlingen. Andere haben Angst vor rechten Straftaten.
14: Ich glaube, das ist normal. Das ist das gesellschaftliche Klima. Der ein oder andere findet das eben ganz doof. Der nächste hat Ängste. Ein Dritter hat aber auch positive Erfahrungen durchaus berichtet. Das ist einfach eine gemischte Tüte. Und ich glaube, es ist falsch, bei dem Thema zu kneifen und nicht ins Gespräch zu kommen. Ich glaube, wir müssen es aushalten, auch kontrovers zu diskutieren und am Ende eben auch zu vernünftigen Lösungen zu kommen.
10: Bevor hier demnächst Menschen einziehen, können die Nachbarn sich also selbst einen Eindruck verschaffen. Es gibt kleine Wohneinheiten mit Bad und Küchenzeile. Es sei tagsüber immer ein Sozialarbeiter als Ansprechpartner vor Ort. Insgesamt, sagt die Stadt, gäbe es in Solingen kaum Ärger rund um die heutigen Unterkünfte.
15: Wir haben wirklich, obwohl wir doch relativ viele Unterkünfte haben, wir haben ja viele kleine Einrichtungen, wir haben ja aber auch teilweise angemietete Wohnhäuser und wir stellen fest, dass es eigentlich so gut wie gar keine Probleme mit Nachbarn gibt. Und wenn, sind es wirklich manchmal nur so Kleinigkeiten.
10: Die Vorbehalte sind nicht weg. Schließlich kommen bis zu 75 neue Nachbarn hierhin mit völlig unterschiedlicher Herkunft.
16: Ich glaube aber, dass man vieles hier ausräumen kann, wenn das Ganze erstmal bewohnt ist, wenn alle da sind und dass man dann wirklich auch, wie es eben hieß, man kann hierher gehen, man kann Fragen stellen, man kann mal den Kontakt aufbauen und dass man dann auch merkt, es ist ja gar nicht so schlimm, wie es manche eben vermuten.
10: Mit dem Neubau sollen übrigens teurere, angemietete Unterkünfte in Solingen ersetzt werden.
0: Wir bleiben in Solingen. Wir wechseln kurz nach Ohlix. Da findet der Kneipenfreitag heute wieder statt. Der musste ja letztes Jahr abgesagt werden. Sicherheitsauflagen waren nicht zu stemmen. Jetzt das Comeback. Organisiert wird das Event von Ehrenamtlern, den Ohlixer Jungens unter anderem. Und zumindest ein Solinger Jung, der ist jetzt für uns vor Ort. Mein Kollege Christian Licht. Christian, ich weiß, du hast schon die ein oder andere Kneipe da in Ohlix mal von innen gesehen. Warst du schon beim Kneipenfreitag überall unterwegs?
17: Ich war noch nicht überall, aber das ist auf jeden Fall der Plan für heute Abend. Und ich glaube, das ist schon eine harte Aufgabe. 18 Kneipen machen mit. Die meisten, eigentlich nicht die meisten, ehrlich gesagt, alle von denen kenne ich. Aber ich will natürlich mal checken, ob sie sich in den letzten Jahren oder Monaten auch verändert haben. Und genau das ist Sinn vom Kneipenfreitag, einfach mal ein bisschen rumschlendern und sich umgucken. Und ich muss sagen, es füllt sich jetzt von Minute zu Minute und die Atmosphäre ist wirklich schön, sehr entspannt. Und ich will mal fragen, ob die Besucher auch ihre Hausaufgaben gemacht haben. Haben Sie auch schon ein paar Kneipen besucht?
18: Ja, auf jeden Fall. Wir haben angefangen oben. Wir waren dann im Alt-Ohlix, haben uns jetzt so langsam runtergearbeitet. Und was du hier findest, ist also, die Kneipenkultur ist nicht tot, sondern sie lebt. Besonders hier in dem Innenstadtteil in Ohlix.
17: Was gehört für Sie dazu, zu einem echten Kneipenfreitag?
18: Dass du unheimlich viele Leute triffst, die du früher eigentlich nicht mehr so oft getroffen hast. Hat ein ganz anderes Flair wie das Dürpelfest. Und verschiedene Kulturen, verschiedene Angebote, einfach toll hier.
17: Vielen Dank. Dann frage ich hier mal weiter, wo waren Sie schon überall und was haben Sie vor allem heute noch vor?
19: Also bis jetzt bin ich nur bis hier hingekommen, weiter bin ich noch gar
17: nicht. Manchmal beißt man sich fest, ne?
19: Dann trifft man die Leute hier und dann beißt man sich fest. Und was wir noch vorhaben, wir lassen uns treiben, mal gucken, wo es uns noch hinführt heute.
17: Vielen Dank. Treiben lassen finde ich einen ziemlich guten Plan. Und der Kneipenfreitag ist nicht nur ein Freitag für die Besucher, sondern auch vor allem für die Gastronomen, so wie Gerd König vor seinem Esszimmer. Esszimmer, eigentlich keine Kneipe, sondern ich würde mal sagen, ein Restaurant mit Trinkoption. Genau. Wie froh sind Sie über das Comeback des Kneipenfreitags?
20: Das ist für uns ein Riesengewinn. Organisiert durch die Ohlixer Jungens und einfach ein tolles Fest, wo wir unseren Gästen einfach nochmal anders begegnen können. Die sehen wir mehr im Alltag, mehr in einer lockeren Atmosphäre als bei uns im à la carte Geschäft. Das ist, für uns ist das eine super Gelegenheit, nochmal besser mit unseren Gästen zu reden und einen schönen Abend zu haben.
17: Wichtig ist so ein Kneipenfreitag für die Gastronomie?
20: Die ist wichtig für uns als Gemeinschaft. Hier vor Ort haben wir sehr, sehr viel Gastronomie. Und das ist so ein Abend, da können wir zusammenarbeiten. Wir mögen uns eh alle, wir kennen uns, wir helfen uns. Und das ist so ein Abend, da machen wir einfach mal eine Veranstaltung zusammen. Es ist immer ein Risiko, wenn man von der Wirtschaftlichkeit ausgeht, wenn das Wetter nicht mitspielt oder wenn die Voraussetzungen zu schwer sind. Aber das kriegen wir hin. Das ist ein Abend im Jahr, der ist super.
17: Doch spielt das Wetter mit und deswegen frage ich mal weiter, wie ist denn Ihr Plan für heute Abend noch?
21: Wir sind gerade erst angekommen, von daher, wir lassen es jetzt ganz ruhig angehen. Ich bin leider beim Auto heute hier, aber es gibt auch genug Antialkoholisches, von daher Wir werden den Abend schön verbringen. Freunde sind schon alle am Start. Und das Wetter spielt ja auch mit. Von daher wird ein super Abend.
17: Vielen Dank. Und bis jetzt spielt das Wetter mit. Bis 22 Uhr kann man hier noch hinkommen.
0: Oh, ich drücke die Daumen, dass das so bleibt mit dem Wetter. Ich habe das Regenradar eben gecheckt, aber ach, das ist ein Problem für später. Da hat man genug Bier getrunken. Dankeschön, Christian. Liebe Grüße nach Olix. Ja, also ob jetzt Open Air oder Freibad, ich habe es ja schon gesagt, so richtig Sommer ist nicht mehr, heißt, bald geht es nicht mehr ins Freibad, sondern ins Hallenbad. Die Saison geht wieder los. In Wuppertal, da kann man bald wieder in der Schwimmoper und im Schwimmsportleistungszentrum schwimmen. In beiden Bädern wurde während der Ferien jetzt gearbeitet. Bald gibt es neue LED-Beleuchtungen, Duschpaneele wurden ausgetauscht, Fliesen repariert und die Malerarbeiten erledigt. Die Schwimmoper öffnet am Montag wieder, das Schwimmsportleistungszentrum ab Mittwoch. Auch über 11 Jahre nach einem Tag, den wir wohl alle noch in Erinnerung haben, dem Absturz einer Germanwings-Maschine, kämpfen die Hinterbliebenen

0: bei dem Absturz seine Tochter Stefanie verloren.
1: Es kommt ja alles, kommt wieder nach oben. Die Bilder werden wieder existent. Und man schläft vorher schon ein paar Tage nicht. Und ich bin mit einem schlechten Gefühl hingefahren.
0: Stefanie war 32 Jahre alt und Lehrerin am Gymnasium in Haltern am See. Sie war für eine Kollegin eingesprungen, als sie mit 16 Schülerinnen und Schülern zu einem Schüleraustausch nach Barcelona flog. Ihr Vater wartete vergeblich in Düsseldorf, als sie auf dem Rückflug waren. Auch Klaus Rattner aus der Nähe von Düsseldorf ist heute gekommen. Er hat seine damals 36-jährige Tochter, seinen Enkel und seinen Schwiegersohn verloren.
2: Das ist das Letzte, was ich für die drei noch tun kann. Mehr kann ich nicht mehr machen. Und das ist mir wichtig. Hier klare Verantwortung und darstellen zu wollen.
0: In der Zivilklage geht es um Schadensersatz. Und um die Überzeugung der Kläger und ihrer Anwälte, dass die staatlichen Sicherheitsvorkehrungen nicht eingehalten wurden. Die Fliegerärzte hätten dem Co-Piloten kein Tauglichkeitszeugnis ausstellen dürfen, sagen sie.
3: Es gab Gutachten von Psychiatern, dass er eben psychisch gestört war, dass er Depressionen hatte. Und es muss genau untersucht worden, wo sind die Fehler gemacht worden bei der Flugtauglichkeitsüberprüfung. Und da sind Fehler gemacht worden, sonst hätte man diesen Mann nicht ins Cockpit gelassen.
0: Schon vor ihrer Entscheidung am 6. Oktober deuten die Richterinnen an, dass eine Klage gegen das Luftfahrtbundesamt bzw. die Bundesrepublik Deutschland keine Aussicht auf Erfolg habe.
4: Die Kammer ist der vorläufigen Rechtsauffassung, dass die Amtshaftungsansprüche subsidiär, also nachrangig sind, insbesondere gegenüber der Fluggesellschaft.
0: Das bedeutet, die Schadensersatzansprüche müssten eher bei der Fluggesellschaft geltend gemacht werden. Diese Klage haben die Angehörigen aber bereits hinter sich.
3: Wir haben ein Ping-Pong-Spiel zwischen den Gerichten, denn drei Gerichte, Landgericht Essen, das Oberlandesgericht Hamm und das Landgericht Frankfurt, haben uns den Weg hier zum Landgericht Braunschweig gewiesen. Eine unwürdige Situation für die Opfer und Angehörigen, die jetzt 11 Jahre auf Klarheit warten und auf eine klare Zuweisung der Verantwortlichkeiten.
0: Klaus Rattner und auch Engelbert Tegetorf wollen noch nicht aufgeben.
1: Wir wollen ja erreichen, dass es dadurch, dass die Sache richtig aufgeklärt wird, es nicht nochmal so einen ähnlichen, identischen Fall mal geben wird. Dann werden die 149 Menschen, die da umgekommen sind, der Tod nicht ganz sinnlos gewesen.
5: Ja, und das Thema Tod, das begleitet uns leider alle irgendwann im Leben, aber darüber gesprochen wird verhältnismäßig selten. Vor allem mit Kindern, da kann also ein Gespräch über das Ende des Lebens auch mal schwierig sein und doch ist es manchmal notwendig. Keine leichte Aufgabe also für Eltern und Angehörige. Eine Solingerin, die hat sich zur Aufgabe gemacht, Familien durch die Trauer zu begleiten und hat ein Buch dazu geschrieben. Es soll Kindern helfen, mit diesen vielen Gefühlen umzugehen. Auch Matthäus, der vor ein paar Jahren seinen Papa an Krebs verloren hat.
6: Ein Floß für Mama oder Papa. Matthäus und die anderen Kinder geben sich viel Mühe. Ihre Flöße müssen richtig stabil und schön sein. Matthäus baut es für seinen Papa, der an einer schlimmen Krankheit gestorben ist.
7: Der hatte Krebs. Ist mit 36 Jahren gestorben. Und ich habe auch schon 2 Kisten mit Erinnerungssachen.
8: Was ist denn so drin?
7: T-Shirts, Portemonnaie. Und so weiter. Ich weiß nicht, Bilder auch.
6: In Bergisch Gladbach gibt es Domino, ein Ort für trauernde Kinder. Hier können sie über ihren Verlust sprechen, sich mit anderen Kindern austauschen und wie Matthäus eine eigene Trostsalbe herstellen, die Wunder wirkt, wenn er sich nicht gut fühlt.
7: Da kann ich hier einen Zettel reinmachen, irgendwie, wenn ich traurig bin. Und dann mache ich das da drauf, schreibe ich das zu und dann wird das wie weg, sag ich mal, weil die Trauer sein wird. Es hilft, wenn die da drunter ist.
6: Matthäus glaubt fest daran, dass sein Papa ihn immer begleiten wird. Hier bei Domino kann er an ihn denken. Hier fühlt er sich wohl und verstanden

0: es einfach hier richtig schön ist, auch in dem Raum, weil alle auch nett sind und ja, weil keiner irgendwie dann ja auch den anderen nicht, ja, also da kann man einfach das sagen, was man will.
1: Trost und Trauer sind für Petra Berghaus zum Lebensinhalt geworden. Auf Beerdigungen singt sie genau die Lieder, die sich die Angehörigen dafür wünschen.
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3: Ich habe einfach keine Angst vor meinen Gefühlen. Ja? Und dann darf da auch meine Träne rollen. Manchmal kann ich weinen und singen gleichzeitig. Ja, es ist traurig, was ich erlebe, aber ich bekomme ja so viel Liebe zurück, ja? So viel Dankbarkeit. Und dann merken wir auch, Trauer, ja, es ist traurig, aber es bringt uns auch ganz nah zusammen. Ja, es verbindet uns als Menschen. Also es ist unglaublich wichtig, wirklich Mut zu haben, zu trösten. Mut zu haben, sich der Trauer zu öffnen. Ja, das macht was mit uns und das ist wundervoll auch.
1: Seit dem Tod ihrer Eltern hat sie das Thema Trost und Trauer nicht mehr losgelassen. Seitdem schreibt sie darüber Songs, ist Trauerbegleiterin geworden, singt ehrenamtlich im Hospiz und hat jetzt ihr erstes Buch geschrieben.
3: Da habe ich gemerkt, okay, ich glaube, ich möchte das wirklich in einem Buch festhalten, und zwar in einem Buch, was wirklich Eltern und Kinder zusammenbringt. Ich möchte den Menschen zeigen, schau mal, das ist nichts Schlimmes, ihr könnt da durchgehen, ihr braucht keine Angst davor zu haben. Und das kann euch einfach ja, weiterbringen, dass ihr wirklich dann auch spürt, okay, die Trauer, man kann das überleben. Ne? Auch wenn man manchmal denkt, das kann ich kaum ertragen.
1: Das Floß als Trost und Kraftspender. Matthäus und die anderen Kinder lernen hier mit ihrer Trauer gut zu leben. Denn trotz des Verlusts wartet auf sie ein schönes, langes Leben.
4: Und damit Kinder wie Matthäus besser mit ihrer Trauer umgehen können, gibt es Menschen wie Birgit Aulich jetzt bei mir im Studio zu Gast. Sie sind Begleiterin von Familien, Trauerbegleiterin.
5: Ja.
4: Ganz kurz vorweg, müssen wir offener über das Thema Trauer und Tod sprechen?
5: Auf jeden Fall. Wir müssen in unserer Gesellschaft für die Menschen da sein, die über dieses Thema sprechen und die Sorgen haben und die sich uns anvertrauen. Mhm. Ein Begleiter, nicht nach 14 Tagen weg sein, sondern immer da sein, wenn derjenige mich braucht.
4: Und Sie begleiten die Kinder in diesem Trauerprozess und die Familien.
5: Ja.
4: Was haben Sie uns da mitgebracht? Das ist so eine Methode, mit der Sie mit den Kindern über die Trauer sprechen. Wie läuft das ab?
5: Das ist ein Herz, ein gebrochenes Herz. Und das ist an einem Tag in der Kindertrauergruppe das Thema. Und die Kinder bestimmen die Farben ihrer Gefühle. Mhm. Also selten hat bestimmt ein Kind schwarz für Trauer. Meistens ist das Wut. Blau, Grün, das sind die Farben der Trauer. Und Gelb ist die Fröhlichkeit und Freude, die anderen Farben. Je nachdem, was, also das ist jetzt ein Beispiel.
4: Und so schafft man dann einen Zugang zu den Kindern. Was erleben Sie denn? Wie verarbeiten Kinder diese Trauer? Sicherlich auf viele verschiedene Art und Weisen, aber gibt es irgendwie etwas, was sie besonders häufig erleben?
5: Also unterschiedlich ist das ja, aber häufig ist natürlich, dass zu Hause nicht darüber gesprochen werden kann, dass die Kinder bei uns alles sagen können. Und wenn die weinen, dass auch niemand lacht. Die wissen das. Wir klären das auch im Erstgespräch auf und sagen, bei uns lacht niemand über Tränen. Wir weinen alle. Und manchmal machen wir einen Nachmittag, wer am besten weint.
4: Okay. Und da kommen wir ja wahrscheinlich wieder zurück zum Anfang. Also dieses Reden über Trauer und den Tod. Mhm. Ist das einfach dann in den Familien auch in Trauerphasen kein Thema?
5: Ja, das ist auch wieder unterschiedlich.
4: Weil die Eltern da irgendwie Angst haben, mit den Kindern drüber zu sprechen, was ist es?
5: Ja, manche Eltern sind total vorbereitet. Die kennen dann vielleicht schon irgendjemanden, der einen Trauerbegleiter oder eine Trauerbegleiterin kennt. Aber ansonsten ist das so, dass Eltern Kinder oft aus Angst nicht in die Gruppen gehen. Und dann wird das Kind aber sich irgendwie bemerkbar machen. Durch Wut, durch Aggressivität, durch sich zurückziehen, durch Weinen.
4: Mhm. Also auch da ein Plädoyer, auch bei den Eltern zu sagen, wir müssen offen über das Thema Trauer, Tod sprechen und auch vor den Kindern weinen. Ist das auch so ein Punkt, wofür sich manche Eltern vielleicht schämen?
5: Gibt es, aber wir sagen grundsätzlich, wenn wir bei den Gesprächen sind, sie müssen mit ihren Kindern oder sie sollten mit ihren Kindern zusammen weinen, damit die sehen, auch Mama und Papa sind traurig oder Oma und Opa.
4: Was können wir denn von den Kindern vielleicht auch lernen im Umgang mit Trauer?
5: Ja, wir können lernen, dass sie in dem einen Augenblick traurig sind und, ich sag mal, total weinen. Und im nächsten Augenblick spielen die auf dem Boden mit ihren Spielsachen. Und das ist etwas, was wir Erwachsenen nicht können. Mhm. Wir können von den Kindern sehr viel lernen. Mhm. Auch, ich sag mal, über Gefühle zu sprechen.
4: Genau, das nehmen wir mit. Ganz herzlichen Dank für den Einblick, Birgit Aulich, Trauerbegleiterin für Familien. Danke, dass Sie heute da waren.
5: Dankeschön.
4: Und das Gespräch haben wir vor der Sendung aufgezeichnet. NRW wird 80 und wir feiern alle zusammen mit. In unserer Reihe So tickt NRW haben wir außergewöhnliche Menschen aus unserem NRW diesen ganzen Monat kennengelernt. Heute zum Abschluss der Reihe geht es für uns alle noch mal gemeinsam ins Fitnessstudio. Da arbeitet Fenja Dehlen aus Siegen. Da, wo wir schwitzen, arbeitet sie und macht einfach quasi während der Arbeit selbst ein Workout.
6: Also die 20er mag ich am wenigsten, weil die halt immer schon schwer sind, aber neue. Muss man vor allem aufpassen, dass man sich nicht verhebt.
7: Fenja Dehlen hat Spätschicht im Fitnessstudio. Das bedeutet für sie, erstmal klar Schiff machen. Die Sport- und Philosophiestudentin mag es ordentlich.
6: Ich glaube, dann sieht das einfach ruhiger aus. Also man ist halt strukturierter, ne? Es gibt natürlich welche, die werden da nicht drauf achten. Aber ich kann mit gutem Gewissen für mich sagen, ich habe es ordentlich weggeräumt. Und die anderen sind durchaus motiviert.
7: Motivation ist das Stichwort. Trotz der späten Uhrzeit sind noch etliche zum Trainieren gekommen. Die Gründe dafür sind vielfältig.
8: Weil ich mit meinem Mann trainieren gehe und ich würde lieber am Nachmittag gehen, da kann er nicht. Am frühen Abend ist es uns zu voll und dann haben wir irgendwann diese Uhrzeit für uns rausgefunden. Einzig Schwierige ist, vom Sofa hochzukommen, wenn man da schon mal drauf gelegen hat.
9: Ja, hängt viel mit der Arbeit zusammen.
10: Es ist schön leer und ich muss dann nicht mit Leuten reden.
7: Mit Leuten reden.
6: Hallo. Gutes Training.
7: Dankeschön. Fenja Dehlen macht das eigentlich gern.
11: Wie geht's dir?
12: Gut.
11: Schön. Das ist schön.
12: Und dir?
11: Ja, mir geht's super.
12: Sieh dich doch auch jetzt.
7: Zu den Kollegen hat sie ein gutes Verhältnis, zu vielen Kunden auch.
6: Ich habe dich lange nicht mehr gesehen. Wie kam's? Oder war ich einfach nur nicht da?
13: Urlaub.
6: Ich war im Urlaub. Hab einen schönen Abend. Ciao, ciao. Also manche möchten nicht so gerne sprechen, was ja voll fein ist. Jeder soll das machen, was einem gut tut. Aber manche, mit denen kommt man einfach ins Gespräch.
7: Früher hat sich Fenja Dehlen mit Babysitting Geld verdient. Aber der Job im Fitnessstudio passt besser zu ihrem Sportstudio. Aufgewachsen ist sie in Fallbad bei Meinerzhagen. NRW ist für sie mehr als nur ein Bundesland.
6: Ich glaube immer, wenn ich auch aus dem Urlaub oder so komme, dann ist es immer halt Heimat. Ne? Ich komme ja vom Dorf, da bin ich ja groß geworden. Und da würde ich sagen, ist es super schön, wenn man morgens aufsteht und man Gülle riecht. Und dann kam ich ja noch nach Köln. Und dann dachte ich, okay, Siegen ist doch gar nicht so groß. Ja, und Köln ist zwar schön fürs Studieren, aber es ist sehr laut, es ist viel. Also ich finde, Großstädte sind für mich, glaube ich, nicht so das Beste. Ich glaube, das stresst mich eher ein bisschen. Tschüss, schönen Abend.
7: Ab 23 Uhr wird es auch hier keinen Stress mehr geben. Denn dann ist die Spätschicht im Fitnessstudio vorbei.
4: Laut Kalender ist eigentlich noch Spätsommer, in Wermelskirchen nicht, da ist ab heute schon Herbst. Es ist wieder Herbstkirmes und dies ist ja eines der Highlights im Eventkalender der Stadt. 230 Aussteller sind dieses Jahr mit dabei und die hatten in den letzten Tagen auch ohne Besucher schon ganz schön viel zu tun.
14: Seit Anfang der Woche wird schon aufgebaut. Die letzten Schausteller beziehen heute noch ihren Platz. Marktleiter Paul Engelbracht und Ordnungsamtschef Daniel Steiner sind in der Stadt unterwegs und gucken, ob alles soweit läuft.
15: Der Druck ist im Prinzip permanent hoch, weil wir 230 Geschäfte haben. Und 230 Geschäfte wollen zeitgleich oder ein bisschen versetzt aufbauen. Und wir haben im Zweifel bei 230 Geschäften die Probleme. Wie kann wer aufbauen? Steht da irgendwas im Weg? Wie auch immer. Und dann müssen wir die Probleme lösen.
14: Schausteller Rolf Fuhrmann bereitet alles für die Bauabnahme vor.
15: Herr Fuhrmann, hallo.
13: Hallo.
15: Grüßen Sie.
14: Rolf Fuhrmann wird wie alle hier von der Bauaufsicht kontrolliert. Alles richtig aufgebaut, standfest und mit TÜV-Siegel.
16: Bei mir kommt der TÜV alle 3 Jahre. Es gibt komplizierte Karussells, da kommt der TÜV jährlich. Und dann gibt es auch Großveranstaltungen, da kommt der TÜV zu jeder Veranstaltung.
14: Die Sicherheitsauflagen sind immens gestiegen. Das Konzept wird deshalb immer wieder überprüft und angepasst.
17: Wir haben gestern bereits die Wassercontainer aufgestellt. Die Straßensperren liegen parat. Die werden jetzt heute kurz vor Beginn dann einfach nur noch hochgeklappt von uns. Und dann ist der ganze Bereich der Kirmes abgeriegelt. Also Fahrzeuge kommen hier nicht mehr rein.
14: Beim abschließenden Sicherheitsrundgang mit Feuerwehr und Polizei am Mittag wird dann noch mal ganz genau geschaut. Sind die Rettungs- und Fluchtwege frei, die Straßenbarrieren an den richtigen Stellen? Damit sich die nächsten 5 Tage auch alles gefahrlos auf der Kirmes drehen kann.
4: Und vor wenigen Stunden wurde dann losgedreht, die Kirmes feierlich eröffnet. Und das Werkzeug des Tages in Wermelskirchen war definitiv dieses hier. Ein großer Holzhammer mit dem traditionellen Fassanstich hat sie dann begonnen, die Herbstkirmes. Wetter war sommerlich, lockt die Besucher an und ab jetzt heißt es 5 Tage Ausnahmezustand. Ja, und ob man da besser einen Schirm dabei hat oder den doch zu Hause lassen kann, schauen wir gleich mal drauf. Erstmal schauen wir auf dieses wunderschöne Wetterfoto, was wir geschickt bekommen haben, von Thomas Hirsch. Ein sehr schöner Ausblick. Und ein, ich finde, sehr intelligent gestalteter Fotopoint im Zaun. So, und jetzt bin ich Ihnen noch die Antwort schuldig, ob Regenschirm oder nicht. Wir schauen mal auf die Aussichten. Heute Abend vor allem Richtung Wuppertal Schirm einpacken und der Rest, ja, der läuft Gefahr. Es ist nämlich ziemlich wolkig, immerhin die Temperaturen, die sind nicht mehr ganz so kalt, 16 bis 14 Grad heute Nacht. Morgen Vormittag noch ein Mix aus Sonne und Wolken, vereinzelt sind Schauer mit dabei bei Temperaturen um die 20 Grad. Und auch am Nachmittag mehr Sonne als Wolken, andersrum mehr Wolken als Sonne. Wir sind ja schließlich im Herbst. Der ein oder andere Schauer und Temperaturen bis maximal 24 Grad. Und so geht es auch erstmal am Sonntag weiter. Sonne-Wolken-Mix und zum Start in die neue Woche dann die nächsten Regenschauer und Gewitter, die dabei sein können bei Temperaturen so um die 20 Grad. Also wie auch immer das Wetter wird, sicher ist, jetzt ist erstmal Wochenende. Ihnen wünsche ich ein sehr, sehr schönes. Hier im WDR wird gleich Geburtstag gefeiert. 8 Leben, ein Fest. 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Vorher noch die Tagesschau. Bis dahin, machen Sie es gut und tschüss.
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